Kristen und das Universum, die Leitung der Universalen Mission, Polychonen in Ehren, Sand, Sonnen.